Hat sie passiert Ki? Alles Fotzen außer Mama. Sag mir, wann wurde Mama von einer Ho zu einer Dame mit Standards? Deine Logik macht mir Angst, Mann. Kein Wunder, dass wir Angst haben.